Na, habt ihr es gemerkt? Doch ein bisschen länger der Titel, ne? Ja, Flash in the Pan war das Early Morning Wake Up Call. Über 8 Minuten das Ganze. Flash in the Pan, das waren oder sind übrigens George Young und Harry Vender, zwei Pop-Produzenten, die in Australien unter anderem auch für John Paul Young gearbeitet haben und auch für AC/DC. Neben ihrer Tätigkeit als Produzent haben sie dann auch mal wieder Zeit gefunden, ihre eigene Musik zu produzieren, veröffentlichten 1976 bereits unter ihrem Namen Flash in the Pan ihre erste Single und damit kamen sie direkt auf Anhieb auf Platz 5 in die australischen Charts. Ja, dann wurden sie kurz darauf auch in Teilen Europas erfolgreich und ja, der Bandname ist eigentlich eine ironische Anspielung auf die englische Redewendung. A Flash in the Pan steht eigentlich für Rohrkrepierer und oder Strohfeuer, die herrührt von einem Aufblitzen des Schießpulvers in der Waffenpfanne, ohne einen Schuss auszulösen. Ist mir auch neu, aber gut, man lernt ja nie aus. Dieser Titel war übrigens nur in der Schweiz und in Schweden in den Charts und dort auch nur zum Beispiel Platz 3 in Schweden und nur für 7 Wochen dort in Schweden in den Charts.

Friday Night, Warm-Up ist hier und das war die Gruppe Freeze aus dem Jahr 83. Der Titel unüberhörbar in der Maxi-Version, Titel war IOU. Das Ganze war, wie gesagt, auch ein One-Hit-Wonder von der Gruppe Freeze und gemixt wurde das von dem damaligen Disc-Jockey Jellybean. Dieses IOU ist eigentlich die Abkürzung für IOU, sprich ich schulde dir, die auch zum Beispiel auf Schuldscheinen verwendet wird. Der die Frau liebende Mann zum Beispiel fühlt sich der Frau verpflichtet und beschwört sie, ihm zu ihm zu stehen und ihn zu lieben. Er bekennt seine Liebe, möchte, dass sie ihn wieder liebt. Er hat aber Zweifel an ihrer Liebe und wenn sie mit anderen Menschen zusammen sind und möchte, dass sie sich doch nur zu ihm bekennt und offen über die Liebe spricht. Also der Refrain, der auch immer wieder vorkommt, A-E-I-O-U steht für die 5 Vokale in der englischen Sprache. Deutschland 17 Wochen in den Charts und die höchste Platzierung, immerhin Platz 8.

Ja, eigentlich doch schon ein Ohrwurm. Oder Don't You Want Me, Human League waren das aus dem Jahr 81 von ihrem dritten bereits veröffentlichten Studiumalbum Der. Das wurde 7, November 81 veröffentlicht und hier wurde dann die vierte Single bereits ausgekoppelt. Es ist aber auch gleichzeitig das bekannteste und kommerziell erfolgreichste Lied der Band. Wie gesagt, 81 in Großbritannien veröffentlicht und zum Erstaunen der Gruppe stieg Don't You Want Me bis an die Spitze der britischen Charts. Dieser Erfolg wurde dann 6 Monate später allerdings in den USA auch wiederholt und war dort 3 Wochen Platz 1 der Billboard Hot 100. Das Billboard Magazin listete das Lied auf Platz 6 der größten Hits des Jahres 82. Sieh an, sieh an. Wie gesagt, es ist ein Ohrwurm. Und dies war hier eben die Maxi-Version der Oliver Lieb Extended Remix.

Na, da hat sich der Produzent bzw. der Discjockey, der diesen Mix gemacht hat, wirklich was einfallen lassen. It's a Miracle und Miss Me Blind in einem Mix zusammen. Das Ganze natürlich von Culture Club. 1984 war das die fünfte und letzte Single von Culture Club aus dem Album Color My Numbers. Ja. Hervorragend ist natürlich die Figur der Mensch und der hat ja auch die Gruppe geprägt und dann später Solo-Karriere gemacht. Die Rede ist von Boy George, immer gekleidet in extravaganter Robe mit farbenfrohem Make-up und er faszinierte das Publikum, aber beschäftigte die Medien auch gleichzeitig mit wilden Spekulationen über sein wahres Geschlecht. Boy George machte dann allerdings auch später weiter in Sachen Solo-Karriere und dann kamen so Hits wie Karma Chameleon oder Do You Really Want to Hurt Me? Das waren dann seine Hits und immerhin It's a Miracle hat in England Platz 4 erreicht, in den USA Platz 13 und in Kanada Platz Nummer 1.

Evelyn Champagne King, Shame war das. Ja, bei dieser Dame kann man wirklich nur sagen, Hut ab und ganz toll, weil, wie gesagt, die Dame hieß Evelyn King zunächst erstmal, wurde in New York in der Bronx geboren, wuchs dann in Philadelphia auf und als Teenager arbeitete sie bereits in den Sigma-Studios von Gamble und Huff, so hießen die, allerdings als Putzfrau. Und durch reinen Zufall, weil sie da wahrscheinlich irgendwie was gesungen hat oder gesummt hat, wurde der Produzent auf die tolle Wechselstimme aufmerksam. Dann unterschrieb sie 1977 bei dem Plattenlabel, einem großen Plattenlabel, einen langjährigen Vertrag. Und als Zusatz kam nämlich der Name Champagne dazu. Und ja, sie wurde dann im Grunde genommen eine Disco-Queen und landete mit Shame Superhits in den amerikanischen Pop- und R&B- und Disco-Charts, wurde auch mit Gold ausgezeichnet und wie gesagt, auf dem 2000 wurde auf dem damaligen Musiksender, oder beziehungsweise gibt es ja heute noch, VH1, die 100 größten Dance-Songs gewählt und sie belegte dort immerhin Platz 19. Ja, wie gesagt, tolle Karriere, Evelyn Champagne King. Und beim nächsten Titel, da lauschen wir da mal der Musik und wir wandern drauf. Walking on Music, Corona.

Walking on Music, die Gruppe Corona. Ja, und das war's dann schon wieder für heute. Das war der Friday Night Warm-Up. Ich hoffe, ihr hattet Spaß an der Sendung. Ein paar Informationen und natürlich die Musik. Und ich konnte euch ein bisschen animieren, vielleicht am Wochenende auch nochmal in die Club oder in die Disco zu gehen. Wenn ihr wollt, können wir uns bald wieder hören. Ich wünsche euch auf jeden Fall ein schönes Wochenende. Genießt die Zeit am Wochenende und bis zum nächsten Mal. Sagt Tschüss, der Thorsten.

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Herzlich willkommen hier auf Radio Regentrudel zu unserer heutigen Finest Selection, einer Sonderausgabe mit einigen Titeln, die in diesem Jahr erschienen sind. Alles passt natürlich nicht in gerade mal 2 Stunden, aber eine kleine Auswahl dessen gibt's gleich hier von mir zu hören. Und ich habe mit Absicht mal die Alben rausgesucht, die man vielleicht gar nicht so sehr auf dem Schirm hat. Denn ich denke mal, Britney Spears und Co. und was da so alles Wundervolles dieses Jahr erschienen ist, da hat man eher so Erinnerung dran, aber ich bin mir ganz sicher, die nächsten 2 Stunden, da wird das ein oder andere Album dabei sein, was ihr gar nicht mehr so in Erinnerung habt oder vielleicht gar nicht wusstet, dass es in diesem Jahr rausgekommen ist. Und es ist ja Wunschzettelzeit und ich dachte mir, ja, vielleicht findet man da ja sowas für den eigenen oder den eines lieben Menschen. So eine CD ist ja immer ein tolles Geschenk, finde ich. Der erste Titel, gerade das Intro, das war Franz Lambert mit einem Klassiker der dänischen Formation Laid Back, dem Sunshine Reggae. Der ist ja auch schon ein kleines bisschen älter, 1982 damals erschienen. Und ja, ich dachte mir, so ein bisschen Sonnenschein und Reggae, so ein bisschen Sommerfeeling, kann nicht schaden, draußen ist ja doch noch immer recht kalt. Und wir machen direkt weiter hier. Von den Genre her ist es bunt gemischt wie so ein Plätzchenteller. Weihnachtsmusik habe ich aber von einem einzigen Gospel abgesehen nichts dabei. Mit Absicht, die läuft ja hier schon bei uns im Radio. Aber wie ihr wisst, wir haben ja das etwas andere Advents- und Weihnachtsprogramm. Lauscht einfach mal rein. Ja, von den Genre her Pop, Rock, Country, Blues, Instrumentales, also es sollte für fast jeden Musikgeschmack was dabei sein. Der nächste Interpret, das ist Bruce Sword und ich habe aufgelegt The Odds.

Consort, ja, die kommen aus Großbritannien und machen in Richtung Rock, Prog-Rock, Crossover, so in dieser Art. Den Titel, den ihr gerade gehört habt, nämlich The Odds, das kommt aus dem Album, das heißt wie die Band, ja, und wie erwartet auch in diesem Jahr erschienen ist. Der nächste Interpret, das ist Brett McKenzie, und wir hören Bisschen Green Blues, also es geht so ein bisschen in die Richtung Blues in diesem Falle. Freak Out City heißt die Scheibe.

Fred McKenzie, ja, Schauspieler, Musiker und Sohn des neuseeländischen Schauspielers Peter McKenzie übrigens. Und er ist außerdem Oscar-Preisträger. Nicht nur das, er ist auch Mitglied des Comedy-Duos Flight of the Conchords. Und nicht nur das, er hat auch für den Kinofilm Die Muppets Musik komponiert. Ja, Brad McKenzie, gerade gehört hier mit dem Titel Bisschen Green, bloß aus seinem Album Freakout City. Es geht weiter für euch jetzt mit Chambers Dislorious, auch das ein interessantes Duo. Wir hören sie mit dem Titel Written in the Stars, in die Sterne geschrieben. Und was in den Sternen steht, na, lauschen wir doch einfach mal.

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1: Das amerikanisch-kanadische Duo hier gerade, Chambers Delory, gehört. Annika Chambers und Paul Delory an der Gitarre. Das war gerade hier jetzt für euch zu hören in unserer Finest Selection 2025 Volume 1. Ja, da wird es mit Sicherheit noch eine Fortsetzung geben. 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Und wenn ihr eine Sendung sucht, die ein bestimmtes Musikgenre beinhaltet, ja, dann empfehle ich euch unseren Showfinder, den findet ihr auch auf unserer Homepage. Da sind verschiedene Genre alphabetisch aufgelistet und darunter steht dann jeweils, welche Sendung ihr einschalten könnt, wenn ihr genau diese Musikrichtung sucht. Der nächste Titel, der kommt auch wieder von einem tollen Musikprojekt, nämlich Devon Allman Project mit dem Titel Runners in the Night.

Steven Elman Project 6 Köpfe großes Musikprojekt rund um den bereits mit diversen Blues Music Awards ausgezeichneten Steven Elman. Die waren auch schon in vielen, vielen Ländern und auf vielen, vielen Festivals, darunter das Peach Festival und der Rock Legends Cruise. Steven Elman und seine Truppe. Es geht hier jetzt weiter mit einer Formation aus der Schweiz, nämlich die Alice Mano Band. Die ein oder andere Male hatten wir die ja schon hier im Programm. Und das aktuelle Album, das in diesem Jahr erschienen ist, das heißt Morph. Und daraus hören wir jetzt Count Me In.

Die Eddies Marlow Band aus der Schweiz, Sänger Chris Ellis und Gitarrist Eddies Marlow. Bob and Bee, es geht nach Aschaffenburg 1985 gegründet. Die Wurzeln der Band, die liegen im Rock'n'Roll und Rockabilly der 50er Jahre. Eigenkreationen wie auch Cover werden von Bob and Bee dargeboten. Und wir hören sie jetzt mit Thousand Times aus dem Album Solid as a Rock.

Poppin B aus Aschaffenburg. Und unsere kleine musikalische Weltreise, ja, die setzen wir jetzt mal in Belgien fort. Da kommt nämlich der nächste Künstler her, den ich hier in die Sendung mitgebracht habe. Aus Antwerpen. Eigentlich heißt er Jonathan Ivo Gilles van der Brück. Ein belgischer Singer-Songwriter mit englischsprachigen Texten. Ja, und weil sein Name ja nun doch ein bisschen länger ist, Künstlername Milo, darunter kennt ihr ihn vermutlich auch, mitgebracht für euch Castaways aus der aktuellen Scheibe von ihm, die da heißt Boy Made of Stars.

Die nächste Formation hat auch einen etwas längeren Namen, nämlich Cheroni mit Christine und den Queens. Purple Disco Machine, ja, die Purple Disco Machine wird jetzt gleich einen Titel für euch hier servieren, sozusagen Supernature. Ja, und dahinter sind noch ein paar Buchstaben, zweimal M, zweimal X und einmal V. Und wer sich jetzt wundert, was das wohl sein soll, das ist nichts anderes wie die römischen Ziffern für 2025. Ja, also hier kommen Cheroni mit der Purple Disco Machine.

Zu Beginn der Sendung hatte ich ja angekündigt, einen Gospel gibt es und der kommt jetzt von den Down East Boys. Die kommen aus den Vereinigten Staaten, haben die USA schon von einer Richtung in die andere durchquert mit Konzertreisen, waren auch schon in Kanada und Mexiko mit Auftritten. Ja, und hier kommen sie jetzt sozusagen zu euch mit When Believers Will Be Leaving. Ja, ein Wortspiel, das auch nur im Englischen funktioniert. Wenn Glaubende gehen werden, heißt das nämlich übersetzt. Man könnte natürlich von der Schreibweise her, wenn die Leerschritte nicht wären, auch sagen, wenn Gläubige glauben, aber das ist es eben nicht. Also ein nettes Wortspiel hier. Crossroads Airplay Sampler, die Scheibe, auf der ihr diesen Titel findet. Die Down East Boys.

Der nächste Künstler spielt schon seit über 30 Jahren Gitarre und war schon Leadgitarrist und Sänger bei diversen Country- und Bluegrass-Formationen, Carl Bentley nämlich. Hier kommt er mit seiner eigenen Band, der Carl Bentley Band. Ja, und wir hören Freight Train Carry Me Home.

große Künstlerin ist an der klassischen Harfe ausgebildet und hier zu hören mit einem ganz, ganz bekannten, mit einer ganz bekannten Stimme, nämlich der von Iggy Pop. Katie Fusco und Iggy Pop mit She.

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1: Ja, genial gemacht hier, Iggy Pops rauchige Stimme und dazu die klassische Harfe im Hintergrund von Katie Fusco. Bohema ist übrigens das Album und wir machen weiter mit Sensek. Dahinter verbirgt sich Martin Fitz und es wird akustisch werden mit einem kleinen Blick übers Meer Sea View.

hört Radio Regentrude mit der Finest Selection, einer kleinen Vorauswahl dessen, was hier so 2025 an Scheiben rausgekommen ist. Und die zweite Stunde, die beginnt jetzt mit Jasmin-Tee. Ja, leckerer Tee ist doch auch nicht schlecht, oder? Kann bei uns sogar singen, I want to live on Mars. Naja, ich würde da nicht wohnen wollen, aber die möchten das ganz gerne. Magical Connection heißt das Album.

Ja, wo die da drauf kommen, dass auf dem Mars der Tag angeblich 2 Erdentage hat, das stimmt nicht ganz. 24 Stunden, 39 Minuten und ein paar Sekunden ist ein Marstag lang, also so viel mehr Zeit ist da gar nicht. Aber selbst wenn es so wäre, man hätte dann ja trotzdem tagesfüllende Arbeiten, dann wären die Arbeitstage auch länger und alles mögliche andere auch. Also ein wirklicher Gewinn wäre das vermutlich nicht. Das ist aber jetzt hoffentlich der nächste Titel für euch, nämlich Alison Joy Williams mit Live with the Storm.

richtig schöne bluesige Ballade hier. How You Look at Things heißt übrigens die Scheibe, auf der ihr diesen Titel findet. Wir bleiben noch ein bisschen im Bereich Blues. Carolyn Wonderland, auch sie eine mehrfach schon ausgezeichnete Musikerin. Wir hören Sooner or Later und das Ganze aus dem Album Truth Is.

Er stand schon im Finale der Blues Challenge in Memphis und ist aus der Blues-Szene hierzulande nicht mehr wegzudenken. Bad Temper Joe nämlich. Mitgebracht habe ich Since I've Laid My Burden Down aus der aktuellen Scheibe The Acoustic Blues Guitar.

Ja, ein richtig altes Traditional, unter anderem bekannt von den Byrds, 1971 damals rausgekommen, aber auch von vielen, vielen anderen Musikern aus unterschiedlichen Musikrichtungen interpretiert. Wir haben gerade Bad Tempered Joe gehört. Ja, und jetzt geht's in ein Musikgenre, das ein bisschen mit dem Blues verwandt ist und gar nicht so wenig, nämlich Jazz. Brownie mit ein bisschen feinstem Smooth Jazz rausgesucht. Die enthüllten Geheimnisse, Secrets Revealed.

Das war übrigens der Titelsong aus dem gleichnamigen Album von Brownie. Und ihr hört immer noch die feine Selection, unsere klingende Pralinenschachtel, für euch hier gefüllt mit lauter Leckerli aus dem aktuellen Jahr. Und an dieser Stelle einfach mal ganz pauschal ein ganz, ganz herzliches Dankeschön an alle, die uns hier immer wieder mit wundervoller Musik bemustern. Bands wie auch Label, Musikverlage und Agenturen ist wirklich keine Selbstverständlichkeit, auch nach fast 16 Jahren Radio Regentrude nicht. Wir freuen uns immer noch wie die Schneekönige, wenn was hier in unserem virtuellen oder auch realen Postkasten drin ist, was wir dann euch da draußen auf die Ohren geben können. Ja, die nächste Band, das ist die Cat Lion Band, rund um Clara, genannt Cat Löw, ja, deswegen auch Lion, und Gerald, genannt Dino Armbruckner, die beiden mit weiteren Musikern, insgesamt 7 Stück. Ja, und wie sich das anhört, Cat Lion mit dem Titel Upside Down, Inside Out. Es geht wieder in den Bereich Country und hier wird alles Mögliche ineinander, übereinander und auseinander gestülpt. Aber richtig schicke Musik, hört selbst. On My Cloud heißt die Scheibe.

Es geht mal wieder über den großen Teich. Die Sängerin Adrienne Lenker aus Minneapolis hat Big Thief ins Leben gerufen und wir hören die Indie-Rock-Formation mit All Night, All Day aus dem Album Double Infinity.

Wir machen einen kleinen Abstecher nach Irland. Da lebt der nächste Musiker. Er kommt eigentlich aus Deutschland, ist aber vor vielen, vielen Jahren nach Irland ausgewandert. Peter van Kröner. Er macht richtig schicke Instrumentalmusik. Und mitgebracht habe ich euch mal den Titel Touch of the Soul aus seinem Album Grace.

Peter van Kröner mit seinem Stück Touch of the Soul. Und wir wechseln mal wieder die Musikrichtung. Und bei der nächsten Formation, ja, da ist einer mit dabei und Mitbegründer, der gar kein Unbekannter ist, nämlich kein geringerer als Tuomas Holopainen, der bei Nightwish fürs Songwriting unter anderem verantwortlich zeichnet. Und außerdem ist auch noch Troy Don Dockley dabei und natürlich noch weitere. Eine Gesangsstimme brauchen wir auch noch und die kommt von Johanna Kurkeler. Wir hören Auri, benannt nach einer Romanfigur bzw. einer Romanreihe. Ja, und der Titel, das ist Our Lovely Oddities aus dem aktuellen Album, das da heißt Römisch 3 Candles and Beginnings, also Kerzen und Anfänge.

Everything I Am heißt das nächste Album und das kommt von Beyond Frequencies und wir hören das Auge des Sturms, Eye of the Storm.

Wir bleiben im Bereich Rock und gehen nach Kaiserslautern. Da kommen sie nämlich her. Barnabas Sky nennt sich die Truppe. Und das ist eine Hardrock- und Heavy-Metal-Formation rund um den Gitarristen, Komponisten und Multi-Instrumentalisten Markus Pfeffer. Wir hören Barnabas Sky jetzt mit dem Titel The Only Way.

es geht nochmal nach Schweden. Da kommt ja richtig schicke Musik her aus verschiedensten Richtungen, unter anderem aber auch im Rock- und Metal-Bereich. Und Crown, die machen von Hardrock über Heavy Metal bis Power Metal einiges und haben in diesem Jahr ein aktuelles Album rausgebracht. Wonderland heißt die Scheibe und wir hören jetzt den Titelsong der 2020 gegründeten Band.

Wonderland Crown, ja, und der nächste Interpret, der kommt aus Hamburg und er ist ein richtig genialer Musiker, wie ich finde. Er ist nämlich unter anderem Mitbegründer, Gitarrist und Sänger der 2009 gegründeten Band Lord of the Lost, aber er macht natürlich auch Solo und er hat in diesem Jahr eine tolle Soloscheibe rausgebracht, Chris Harms aus seinem Album Luna More mitgebracht, heute mal den Titel Missed Call, der verpasste Anruf, haben wir glaube ich auch alle hin und wieder.

Sounds aus seinem aktuellen Album Luna More, und damit sind wir auch schon fast am Ende der Sendung angekommen. Einen Titel habe ich allerdings gleich noch für euch. Ich hoffe sehr, die feine Selection, unsere klingende Pralinenschachtel, hat euch gefallen und es war das ein oder andere dabei, was ihr euch vielleicht noch mal näher anhören möchtet oder vielleicht für den eigenen Wunsch Zettel oder den eines anderen lieben Menschen. Ja, würde mich sehr freuen. Und ich habe jetzt zum Abschluss noch etwas von einer weiteren Hamburger Band, Mono Inc. nämlich. Und die haben in diesem Jahr ihr Album Darkness veröffentlicht und rausgesucht für euch hier als Abschluss dieser heutigen Finest Selection, The Dark Side of the Sun. Damit sage ich ganz, ganz herzlich Dankeschön und wünsche euch noch ganz viel Spaß hier im nachfolgenden Programm und wir hören uns natürlich die Tage wieder.

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Ja, moin und hallo zusammen. Ich begrüße euch wie immer ganz herzlich zu einer neuen Ausgabe meiner Sendung. Wünsche euch viel Spaß in der nächsten Stunde und heute geht's los mit Whitesnake und dem Song Hungry for Love.

Aus dem Jahr 1989 waren das Warrant mit Down Boys. Und jetzt springen wir noch ein bisschen weiter zurück. Wir gehen ins Jahr 1970. Wir hören Golden Earring mit Back Home.

Live in the Fast Lane, das waren die Eagles live, die man hören konnte. So, jetzt kommen wir zu einer super Group aus den 80ern, und zwar den Traveling Wilburys. Da drin waren ja George Harrison, Jeff Lynne, Roy Orbison, Tom Petty und Bob Dylan. Und die hören wir jetzt mit Tweeter and the Monkey Man.

T.G. Copperfield war das mit All in Your Head. Ja, ihr hört die Sendung Hollys Rock and Blues Corner hier bei Radio Regentrudel. Und jetzt geht's weiter mit den Bone Shakers. Took a Trip.

Soul Survivor, ja, das waren Fargo. Ja, klasse Band. Und jetzt habe ich was von Kenny Loggins für euch, und zwar den Song I'm Alright, und der war in dem Film Caddyshack zu hören. Viel Spaß!

Tyler Morris war das mit Ready to Shove. Und jetzt habe ich einen Klassiker von Kiss für euch. I Love It Loud.

Captain Fantastic and the Brown Dirt Cowboy. Ja, das war Elton John. Ich finde, oh, super Song. Ja, das war's auch schon wieder von mir für heute. Ich bedanke mich fürs Zuhören. Bleibt hier wie immer dran. Und mein letzter Song kommt heute von Sweet Teenage Rampage. Ich sag ciao.

Ja, hallo und herzlich willkommen. Hier ist wieder die Radiothek auf Radio Regentrude. Wieder eine neue Ausgabe und auch wieder heute mit viel bunter Musik aus den Bereichen Rock, Pop und ein bisschen Disco. Und ja, wie gesagt, eine bunte Mischung wie immer. Und dann wünsche ich euch viel Spaß beim Zuhören. Am Mikrofon für euch der Thorsten. Hallo.

Cookie Crew, Brother Like Sisters, das war 1992 bereits. Ja, eigentlich waren die beiden Damen ein englisches Rap-Duo und dann hatten sie, die Karriere startete, nachdem sie dann auch endlich eine Rap-Meisterschaft gewonnen hatten. Und dann hatten sie mal die Gelegenheit, für den berühmten John Peel von der BBC Radio One Show einen Titel vorzuspielen, beziehungsweise zwei Sessions. Und dann war es im Grunde genommen passiert. Sie bekam einen Plattenvertrag und ging mit einem bekannten Produktionstrio ins Studio. Und das gab ihnen dann allerdings die Hausmusik vor. Und sie kamen dann halt weg von ihrem Ursprung, dem Rap. Ja, und den Anfang der Radio

Heute hat gemacht Chicane featuring, und das konnte man eindeutig hören, Bryan Adams aus dem Jahr 2000 mit dem Titel Don't Give Up. Ja, Chicane ist im Grunde genommen ein bekannter Produzent und DJ und bekannt in ganz Europa und hat auch legt auch in Clubs weiterhin auf. Aber mit diesem Titel Chicane mit Bryan Adams zusammen, Don't Give Up, erreichte er dieser Titel Platz 1 der britischen Singlecharts. Ja, weiter geht es. Machen einen riesen Zeitsprung. Wir gehen zurück ins Jahr 1969. John Fogerty gründete einst die Gruppe und mit den bekanntesten Titeln, zum Beispiel Proud Mary, Bad Moon Rising, Hey Tonight, Green River und, begann 1967 die Karriere der Gruppe Creedence Clearwater Revival. Und der Name entstand aus dem Vornamen Creedence, eines befreundeten Arbeitskollegen von Tom Fogerty, und einer Biermarke Clearwater, die unter anderem mit Reinheit warb. Ja, und laut diesem Herrn Clifford sollte dann Clearwater etwas Tiefes, Wahres und Reines symbolisieren und Revival halt für den Neubeginn der Band, die laut John Fogerty bis dahin nichts als ultraweiße Mickey-Maus-Musik hervorgebracht habe. Nun ja, hier haben wir sie jetzt, Creedence Clearwater Revival mit Proud Mary aus dem Jahre 1969.

Jawohl, auch so ein Ohrwurm. Fleetwood Mac, Don't Stop aus dem Jahr 1977, die ursprünglich als rein britische Bluesband gegründete Band, 1967 war das, entwickelte sich nach vielen Besetzungswechseln dann ab Mitte der 70er Jahre endlich zu einer international erfolgreichen Rockband. Und 1977 erschien auch ihr Album Rumours und das gehört dann auch mittlerweile zu den meistverkauften der Musikgeschichte. Und immerhin 1969 verkaufte Fleetwood Mac noch mehr Schallplatten als die Beatles und die Rolling Stones. Ja, und davor das Electric Light Orchestra aus dem Jahre 1978 aus ihrem Album Out of the Blue. Das war dann 1978 das Electric Light Orchestra. Ihr hört die Radiothek hier auf Radio Regentrude. Ja, beim nächsten Interpreten braucht man gar nicht viel zu sagen, beziehungsweise der Gruppe, nämlich Genesis. Wir hören gleich einen Titel aus dem Jahre 1992. Der Titel wurde gemeinsam von den Genesis-Mitgliedern Tony Banks, Phil Collins und Mike Rutherford geschrieben und auch produziert. Bei der Produktion bekam dann die Band auch Unterstützung von Robert Colby und Nick Davis. Das Arrangement entstand zunächst unter dem Arbeitstitel Do the New Thing. Aber laut eines Interviews, das Phil Collins im Rahmen der Dokumentation Genesis No Admittance gab, lautete die erste Textzeile, der aus einer Improvisation heraus für dieses Lied schrieb, die spätere Refrainzeile, mein Gott, Jesus, he knows me and he knows I'm right, die ihn dann auf die Idee brachte, auch einen satirischen Text über US-amerikanische Fernsehprediger zu schreiben. Zum Zeitpunkt der Arbeit nämlich an diesem Lied wurde gegen mehrere Fernsehprediger ermittelt, weil sie ihren Zuhörern finanziellen Erfolg versprachen, insofern sie ihnen Geld schickten und diese Spenden für den eigenen Bedarf zweckentfremdet hatten. Nun ja. Ja, eine Geschichte zu diesem Lied und hier sind sie dann jetzt endlich, Genesis und Jesus, He Knows Me.

Mr. Kenny Loggins, welcome to Heartlight. 1982 war das Jahr. Früher hat der zweifache Grammy-Preisträger in den 70er Jahren zunächst einmal als Duo Loggins und Messina gespielt und ist er aufgetreten. Und 1977 machte er sich dann als Solist bekannt, und zwar für eine Reihe großer Hits für Kinofilme und zum Beispiel auch für den Oscar-nominierten Titelsong zum Tanzfilm Footloose, der 1984 drei Wochen auf Platz 1 der US-Charts stand. Ja, und davor ein richtiger Klassiker aus dem Jahre 76 war das, J.J. Cale mit Cocaine. Geschrieben und veröffentlicht hat er das selber, immerhin Platz 22 der deutschen Single-Charts erreicht. Und eine der bekanntesten Interpretationen des Liedes stammt übrigens von Eric Clapton, der 1977 den Song für sein Album Just One Night dann coverte. Ihr hört die Radiothek hier auf Radio Regentrude. Ja, wir wechseln ein bisschen den Musikstil und kommen zu, ein bisschen Dance und House. Die Gruppe M People, sehr bekannt. Sie hatten viele Titel. One Night in Heaven, Moving On Up waren ihre bekanntesten. Und die Gründer Mike Pickering, Heather Small und Paul Hart. Und M People entstand aus den Initialen des Gründers Mike Pickering. Und die hatten, wie gesagt, viele erfolgreiche Alben. In Deutschland gab es sogar Gold und mehrfach Platin in Großbritannien. Wir hören hier M People mit Renaissance aus dem Februar 1994.

T-Rex, Telegram, Sam aus dem Jahre 1972, überhaupt, ja, die bekanntesten Vertreter der damaligen 70er Jahre und die Vertreter des sogenannten Glamrock. Ja, beim nächsten Interpreten, ja, kann man sagen, wir alle kennen sie und sie ist einfach unvergesslich, Miss Whitney Houston. Und sie hatte einen ganz bekannten Film, aus dem ja auch viele Soundtracks stammen, auch von ihr gesungen. Mit über 45 Millionen verkauften Einheiten und gehört sie auch zu den weltweit meistverkauften Musikalben. Ja, wir hören sie jetzt in einer längeren Version aus dem Soundtrack The Bodyguard. Whitney Houston, hier ist sie. I'm Every Woman.

Ja, und das war es dann schon wieder. Das war die Radiothek hier auf Radio Regentrude. Ich hoffe, es war für jeden was dabei von euch. Und wenn ihr Zeit und Lust habt, hört gerne wieder rein. Allgemein bei uns bei Radio Regentrude hier im Programm oder auch wieder kommende Woche dann wieder zur neuen Ausgabe der Radiothek. Tschüss und bis zum nächsten Mal, sagt der Thorsten.

Und einen wunderschönen guten Abend hier bei Radio Regentude zu einer nächsten Utgruppe von Rock Oplatt. Erstmal schön die Gründe, wir rennen den Krankenfunk lang, schon so Richtung Stream, Richtung Chat. Aber schön, schön die Tour zu wehen. Und ja, als allererster Tempel hier hat Ghost mit Miasma. Ein Geniola-Song, das möglich zu säcken. Und irgendwie von allen Rückbeten, was du bist, und es muss immer mehr Spurs zu Toto werden. Das kann man gar nicht anders säcken. Von daher muss das richtig Spurs. Und den nächsten Song, den widme ich doch Richtung Berlin, zu Fritzocchio. Das ist eine Mischung aus Friedrich und Pinocchio, würde man so säcken. Und meiner Kettenlück, der auch über den Nosenspitzern kriegt. Nämlich Vince Neil von Mötley Crüe, Sänger, der säckt dann auch diesen Look in her eyes.

muss ich einer fragen, gleich, Mensch, wissen Sie, wie klar ist, wen? Ich glaube, wir kennen den alt. Wenn ich Billy Idol sehen kann, geht nicht alle der Steve Stevens. Hätte auch damals wie Michael Jackson das Solo von Dirty Diana spielt. Nur so am Rand, für den einen oder anderen, der was vertellen könnte. Ja, ich hätte schon langsam kein Mitleid mehr mit dem Wähler, wenn die jammern da. Ich hab den Sheet fehlt, der kommt doch mit Chlor. Der andere, der das nicht hat, der denkt auch, wir kicken uns das mal an und vielleicht passt der nächste Song. Nämlich Tom Keifer, seines Zeichens auch der Sänger von Cinderella. Sie hat ganz einfach Solid Ground.

Also im Moment würde ich sagen, ich habe so richtig Angst mit der Tauhinter. Da kommen so Wörter wie kriegstüchtig, denn NATO-Flanke, sonst was. Da denke ich immer, wann habe ich das gehört? Man muss ein bisschen aufpassen, sonst hat man echt nur Ärger am Hals. Visions of Atlantis, die sagen, oh, here's words of war.

Das klingt ganz schön erfüllt, muss ich sagen. Den nächsten Song, ich hoffe, der ist nicht schon überspielt werden. Ich höre den immer wie Gieren und Muckos Posthaut hören. Hier kommt Linkin Park mit The Emptiness Machine.

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Jo, was soll ich sagen? Sie hört Radio Regen, tut Rocker Plant, ist eine wunderbare Sog. Und hier ist das sowieso so. Egal, wir uns von Senden, da zwei Stunden die Musik, die man in Tokio hört. Und das der ganze Titel lang, wunderbare Sog, würde man einfach so sagen. Und MSG, der sagt auch, hier ist I Am Your Radio.

vom nächsten Song, damit ich zu Litbaken was vertellen. Da habe ich dann einen Artikel gelesen im Rolling Stone, dass der Song ja über Fade Yo alt wen ist. Stevie Nicks, der Glückfälle kennt ihn über von Fleetwood Mac, hätte ihn Dobert Smoke, weil sie dann irgendwas falsch verstanden hat, weil die, der ehemalige Bekannte von Tom Petty dann so einen breiten Texas Dialekt hätte. Und statt das Alter von Seven hätte sie dann Edge of 17 sech. Und Stevie Nicks sech Dobert. Das ist ein Song, da muss ich den Song gut. Jo, und dann ist das so wen, dann hab ich da mal gekriegt, hab ich den, oder hab ich doch so eine Live-Version aus Zeug mitkriegen mit so einem Phonic-Orchester, hab ich so hingeholt von, hier ist so Stevie Nicks mit Edge of 17.

Jo, Gifter Tau, der alten Version ist Körder, aber der ist doch einfach nur genial, wie mit dem Second. So, von Motiv für Trace Songs noch, vom aktuellen Album Parasomnia von Dream Theater, habe ich den Song Band the Clock und dann noch, ich glaube, wir kennen ihn allen, Iron Maiden mit The Dualists. Und ich würde schon sagen, zwei wunderbare Songs, den kann man gern weghören.

Ich greife auch mal was singen. Wunderbar. Kommen wir noch zum nächsten grünen Stim. Judas Priest, immer wieder schöne Musik, mit man singen im Laufe der Jahre immer mehr Lieren hat. Und hier sind sie mit The Sentinel.

Sips ob im Studio alten Sacred Heart von Dio, gibt es diesen Song nur in der Live-Version. Ich hab solch, aber irgendwie findet man immer nur Live-Version vom nächsten Song. Genial, die Stimme von Dio ist grandios, der Song ist grandios und hier ist er mit King of Rock'n'Roll.

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1: 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Und wenn du sagst, da ist Mensch, der Musik, die ich taugieren im Radio, die ich taugieren höre, der wird mir fehlt, wenn ich im Radio spielt. Ich hab da so viel von, wo du auch gern was drüber vertellen. Hab auch gar keine Angst, das schwarze Ding dort rein zu schnacken. Ja, dann bist du uns alle mal richtig. Ich würde mich bei den Freunden als nächsten Kollegen begrüßen zu können. Und ich sag dir auch was. Ab und zu überlegt man so, was denkt man denn so? Und wenn ich im Moment nach Berlin kick, dort passt der nächste Song wunderbar. Hier kommt Magnum mit Days of No Trust.

Ab und zu überlegt man so, wenn man mit dem Auto unterwegs ist, ist man eigentlich mehr mit dem Auto unterwegs als sonstiges? Wo ist die Tiet hin? Und wo wollen wir denn hin? Wo geht die Tiet hin? Vielleicht passt der nächste Song wunderbar. Hier kommt Cinderella mit Gypsy Road.

Im nächsten Song sage ich erstmal schönen Dank to Aim, unserem Berüstungspot. Aber ganz klar, 42 ist the answer. Der habt uns dann damals die EP von Mötley Crüe gesandt und den Song, der du kommen hat. Ich glaube, der passt wunderbar. Hier sind sie mit Dogs of War.

Also ich würde immer sagen, immer mehr gern habe ich die Band gewusst. Ihr habt so wunderbare Songs, ihr könnt so beten, schön, Gefühl, Mogen ist halt so. Und hier sind sie. Und fällt, ja, aus dem Horrorfilm von Halloween, hier ist Hunter's Moon.

Also ich finde immer die Idee mit zwei Sängern, einem Background-Sänger und einfach nur genial. Da schöpfen die sich so und hab Gaudes damit man singen. Ich glaube, das war nochmal Tit für zwei Songs aneinander. Nochmal habe ich nochmal Vince Neil Dobie mit dem Song The Edge. Einfach interessant Mog, also der Gaudes Steve Stevens, der Mog für richtig grandiose Socken an der Gitarre, mit man zu singen. Und dann nur irgendwie immer passen. Ich hab mir auch so ein Lütbeten leiten lassen, was aktuell los ist. Ein Maiden, dazu noch das Video mit man kicken hier, mit The Writing on the Wall.

einfachen Gidiola-Song. Auch der nächste, so einfach, ich würde sagen, mittlerweile seit über ein Jahr einen meiner Lieblingssongs. Ja, ihr kennt immer, wir hören hier kommt Judas Priest mit Crown of Horns.

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Ja, was kann man dazu sagen? Check your local listings, wie schon vorhin sichert. Immer so mit, man sagt mal, guck drüben und mit Sicherheit für jeden Geschmack ist an dem Tag auch was dabei und dann ganze zwei Stunden. Wo gehört denn sonst? Ja, man mit dem Root kicken und sich beten entwickeln oder wie Zanti das sagt, hier sind sie mit Universal.

Oh, weia, wo ist eigentlich die Tiet geblieben? Ich krieg so eine Glock. Mann. 3 Minuten, dann kommt mir nur Vorgabe, wer wurde bei Musik. Da war doch nochmal Tiet mit 2 Songs und dann zum Ende. Sollte überraschen auf Bonfire mit Sweet Obsession und dann Visions of Atlantis mit Bonstars.

liebe Lüde. Im Moment ist aber durch, wo ich sagen muss, zwei Songs habe ich noch und das tut es im Moment aber mit Rockerblatt wehen. Aber zum einen, zwei Songs sind noch durch und der Nachfolger hat auch wieder wunderbare Musik dabei. Ich läuft den nächsten Song, den kann ich so, wie bin da verneigen von unserer Sendeleitung Urmel und Willi, einfach nur genial für Sender. Ich habe sie ganz gern und ich bin froh, hier wehen zu. Nein, und ich läuf, ja, und wieder das Leben, unser Motto dieser Sender ist anders und da passt der Song doch. Hier ist Delane mit We Are the Others.

So, dann sag ja, wer schön, Dank fürs Tauhören. Richtung Stream, Richtung Chat, Richtung Krankenhausfunk, Tagesstunden, Krankenhäuser. Er hat wer richtig viel Spoßer für Senden drüber liegen. Du dürfen aber dranbleiben, Minufolger. Der hat wer wunderbare Musik dabei. Von mir gibt's nächste Weg an der Nege und Club von Rockerplatt. Verabscheuen wollte ich mich nochmal mit dem Song von Linkin Park. Nämlich I'll Be Gone, passend zum Abschluss mit meinen Senden. Aber, wie wir so schön sagen, bunt wieder legen, ist hier das Motto und fordere gerne immer wieder. Hier, ich sag bis zum nächsten Mal und tschüss!

Ich wünsche einen wunderschönen guten Abend. Ja, heute mal wieder eine etwas klassischere dunkle Nacht. Nee, also ganz viel Gothic Darkwave. Dürfte ein bisschen schwermütiger werden als so manches anderes Mal. Und irgendwie geht's immer oder fast immer in irgendeiner Form um den Mond. Ja, dachte ich mir, wäre mal ganz witzig. Als Intro, Experience the Moon, kommt übrigens aus dem letzten Jahrtausend, 1996, der Song. Jetzt springen wir mal nach 2010 und zwar mit Hyacinth und dem Moonlight.

Ja, es kam eine Zeit, da habe ich solche Musik täglich gehört. Deswegen, also für mich werden da Erinnerungen wach. Als nächstes von Downstairs Left, Dufty Death Moon.

Und wie angekündigt, ein bisschen Dark Wave gibt es natürlich auch. Aus dem Jahr 2014 habe ich von Joachim Witt den Neumond rausgesucht.

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Wer achtet auf das Augenspiel? 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Ich glaube, das bin ich.

Ja. Und mit Besiege springen wir nochmal wieder ins letzte Jahrtausend, 1998, rausgesucht Moonlight.

Ach, den muss man doch schön ausklingen lassen. Und nochmal wieder letztes Jahrtausend, und zwar, nee, dieses Jahrtausend, 2008, von Mono Inc. Diesmal den Blood Moon.

Ja, das ist doch mal so, also für mich zumindest ist das was, wo ich dann so ganz langsam wieder runterdrehen kann, sozusagen. Jedenfalls momentan. Es wird der Tag kommen, da brauche ich dann auch wieder mein mindestens Prog-Metal, um wieder meine innere Mitte wiederzufinden. Aber zumindest bei mir ist das ja immer so, ne? Je nachdem, welchen Zustand ich gerade habe, brauche ich dann auch die passende Musik. Musik ist für mich Medizin. Ich weiß nicht, wie es euch geht, aber bei mir ist es jedenfalls so. Ich sag jetzt mal 4 Stück am Stück an, und zwar dieses und letztes Jahrtausend sozusagen. Als erstes im Angebot aus dem Jahr 2010 von Worton, das Mondmeer. Dann von ASP, Krabat, den Wolfenmond aus dem Jahr 2006. Seadress des Vampires mit dem Moonlight Waltz. Und dann letztes Jahrtausend, deine Lakaien, Walk to the Moon. Viel Spaß beim Lauschen.

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Ja, das war übrigens Damias Caron mit Der Mond zieht seine Bahn. Und wenn man da die Hintergrundinfo hat, dass er Pfleger auf der Intensivstation ist, da bekommen die Texte eine ganz neue Bedeutung. Zumindest wenn man selber weiß, wie es auf so einer Intensivstation abgeht. Und was eine Pflegekraft da so alles erlebt. Ja, machen wir weiter mit The Night Child. Und des Mondes Kind.

Ich weiß nicht, in wie vielen Variationen ich diesen Song schon gehört habe. Ich finde sie eigentlich alle klasse. Ich habe noch keine gehört, wo ich gesagt habe, boah, fürchterlich. Es ist so ein schönes Lied. Boah, egal wer es singt. Ja, Deine Lakaien habe ich jetzt im Angebot. Auch wieder letztes Jahrtausend, 1993. Und zwar The Walk to the Moon.